0: Der selbst unter den damaligen Problemen litt, kann nun zeigen, wie es besser geht. Kommen wir nun zum Sport. Zum Fußball. Borussia Mönchengladbach erlebt weiterhin einen Albtraumstart in die neue Bundesliga-Saison und musste eine weitere Niederlage einstecken. Werder Bremen feierte dagegen ein emotionales Comeback, getragen von einem glänzend aufgelegten Ex-Nationalstürmer Niklas Füllkrug, der sein Werder-Märchen fortschreibt. Ebenfalls eine wichtige Meldung aus der zweiten Fußball-Bundesliga. Der Deal ist perfekt. Sandro Wagner übernimmt Hannover 96. Nach dem schlechten Saisonstart und der Freistellung von Trainer Christian Titz präsentiert der Verein mit Wagner nun einen bekannten Namen als neuen Coach. Und der FC Bayern München zeigt sich in prächtiger Form. Nach dem Kantersieg der Männer, die sogar 7 Tore erzielten, legten auch die Frauen mit einem eigenen Torfeuerwerk nach. 12 Tore in 2 Spielen. Ein beeindruckendes Warm-up für die anstehende Champions League. Das war der Überblick für den Moment.
1: Das waren die Nachrichten. 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
2: Hallo, willkommen beim Wetter. Ich bin Janine. Werfen wir einen Blick auf die kommenden Tage. Die Nacht auf Sonntag präsentiert sich zunächst bedeckt und die Tiefstwerte werden sich um die 11 Grad einpendeln. Der Sonntag selbst wird dann von Schauern begleitet sein. Die Temperaturen bewegen sich zwischen 11 und 19 Grad und das Regenrisiko liegt bei etwa 58%, also halten Sie am besten einen Regenschirm bereit. Für den Start in die neue Woche, den Montag, erwarten uns dann wieder vermehrt Wolken am Himmel. Die Temperaturen gehen leicht zurück und erreichen Werte zwischen 9 und 16 Grad, wobei das Regenrisiko mit nur 3% dann aber deutlich geringer ausfällt. So viel zum Wetter. Es geht nun zurück ins Studio.
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2: 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Drei Uhr. Es ist 3 Uhr. 3 Uhr.
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4: Hallo. Am Mikrofon ist Jonas mit den aktuellen Nachrichten. Hier sind die Meldungen im Überblick. Wir beginnen mit einer wichtigen Personalie in der NATO. Der deutsche Generalinspekteur Carsten Breuer wurde zum neuen Vorsitzenden des NATO-Militärausschusses gewählt. Damit steigt Breuer zum führenden europäischen Strategen im Bündnis auf. Eine entscheidende Rolle in diesen Zeiten. Passend dazu betonte Generalinspekteur Breuer kürzlich, dass Daten das Schießpulver der Zukunft seien. Er ist als ranghöchster Soldat der Bundeswehr maßgeblich dafür verantwortlich, die Streitkräfte wieder voll einsatzfähig zu machen und weist Vorwürfe, falsche Waffen zu kaufen, energisch zurück. Weiter geht es mit Blick auf die politische Landschaft. Im Deutschland-Live-Blog verfolgen wir den Wahlkampfendspurt der AfD. Dort hofft der Spitzenkandidat in Mecklenburg-Vorpommern auf Regierungsverantwortung, während die Umfragen die SPD dort aktuell noch vor der AfD sehen. Gleichzeitig warnte CDU-Politiker Laschet, ein Kanzlerwechsel wäre extrem schädlich. In Berlin blickt man gespannt auf den kommenden Sonntag. Stefan Bröchler, der neue Landeswahlleiter, steht vor der Herausforderung, Pannen wie bei der Abgeordnetenhauswahl 2021 zu vermeiden. Bröchler, der selbst unter den damaligen Problemen litt, kann nun zeigen, wie es besser geht. Kommen wir nun zum Sport. Zum Fußball. Borussia Mönchengladbach erlebt weiterhin einen Albtraumstart in die neue Bundesliga-Saison und musste eine weitere Niederlage einstecken. Werder Bremen feierte dagegen ein emotionales Comeback, getragen von einem glänzend aufgelegten Ex-Nationalstürmer Niklas Füllkrug, der sein Werder-Märchen fortschreibt. Ebenfalls eine wichtige Meldung aus der zweiten Fußball-Bundesliga. Der Deal ist perfekt. Sandro Wagner übernimmt Hannover 96. Nach dem schlechten Saisonstart und der Freistellung von Trainer Christian Titz präsentiert der Verein mit Wagner nun einen bekannten Namen als neuen Coach. Und der FC Bayern München zeigt sich in prächtiger Form. Nach dem Kantersieg der Männer, die sogar 7 Tore erzielten, legten auch die Frauen mit einem eigenen Torfeuerwerk nach. 12 Tore in 2 Spielen. Ein beeindruckendes Warm-up für die anstehende Champions League. Das war der Überblick für den Moment.
2: Das waren die Nachrichten. 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
5: Hallo, willkommen beim Wetter. Ich bin Janine. Werfen wir einen Blick auf die kommenden Tage. Die Nacht auf Sonntag präsentiert sich zunächst bedeckt und die Tiefstwerte werden sich um die 11 Grad einpendeln. Der Sonntag selbst wird dann von Schauern begleitet sein. Die Temperaturen bewegen sich zwischen 11 und 19 Grad und das Regenrisiko liegt bei etwa 58%, also halten Sie am besten einen Regenschirm bereit. Für den Start in die neue Woche, den Montag, erwarten uns dann wieder vermehrt Wolken am Himmel. Die Temperaturen gehen leicht zurück und erreichen Werte zwischen 9 und 16 Grad, wobei das Regenrisiko mit nur 3% dann aber deutlich geringer ausfällt. So viel zum Wetter. Es geht nun zurück ins Studio.
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0: 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Es ist 4 Uhr. 4 Uhr.
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3: Hallo, am Mikrofon ist Jonas mit den aktuellen Nachrichten. Hier sind die Meldungen im Überblick. Wir beginnen mit einer wichtigen Personalie in der NATO. Der deutsche Generalinspekteur Carsten Breuer wurde zum neuen Vorsitzenden des NATO-Militärausschusses gewählt. Damit steigt Breuer zum führenden europäischen Strategen im Bündnis auf. Eine entscheidende Rolle in diesen Zeiten. Passend dazu betonte Generalinspekteur Breuer kürzlich, dass Daten das Schießpulver der Zukunft seien. Er ist als ranghöchster Soldat der Bundeswehr maßgeblich dafür verantwortlich, die Streitkräfte wieder voll einsatzfähig zu machen und weist Vorwürfe, falsche Waffen zu kaufen, energisch zurück. Weiter geht es mit Blick auf die politische Landschaft. Im Deutschland-Live-Blog verfolgen wir den Wahlkampfendspurt der AfD. Dort hofft der Spitzenkandidat in Mecklenburg-Vorpommern auf Regierungsverantwortung, während die Umfragen die SPD dort aktuell noch vor der AfD sehen. Gleichzeitig warnte CDU-Politiker Laschet, ein Kanzlerwechsel wäre extrem schädlich. In Berlin blickt man gespannt auf den kommenden Sonntag. Stefan Bröchler, der neue Landeswahlleiter, steht vor der Herausforderung, Pannen wie bei der Abgeordnetenhauswahl 2021 zu vermeiden. Bröchler, der selbst unter den damaligen Problemen litt, kann nun zeigen, wie es besser geht. Kommen wir nun zum Sport. Zum Fußball. Borussia Mönchengladbach erlebt weiterhin einen Albtraumstart in die neue Bundesliga-Saison und musste eine weitere Niederlage einstecken. Werder Bremen feierte dagegen ein emotionales Comeback, getragen von einem glänzend aufgelegten Ex-Nationalstürmer Niklas Füllkrug, der sein Werder-Märchen fortschreibt. Ebenfalls eine wichtige Meldung aus der zweiten Fußball-Bundesliga. Der Deal ist perfekt. Sandro Wagner übernimmt Hannover 96. Nach dem schlechten Saisonstart und der Freistellung von Trainer Christian Titz präsentiert der Verein mit Wagner nun einen bekannten Namen als neuen Coach. Und der FC Bayern München zeigt sich in prächtiger Form. Nach dem Kantersieg der Männer, die sogar 7 Tore erzielten, legten auch die Frauen mit einem eigenen Torfeuerwerk nach. 12 Tore in 2 Spielen. Ein beeindruckendes Warm-up für die anstehende Champions League. Das war der Überblick für den Moment.
2: Das waren die Nachrichten. 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
4: Hallo, willkommen beim Wetter. Ich bin Janine. Werfen wir einen Blick auf die kommenden Tage. Die Nacht auf Sonntag präsentiert sich zunächst bedeckt und die Tiefstwerte werden sich um die 11 Grad einpendeln. Der Sonntag selbst wird dann von Schauern begleitet sein. Die Temperaturen bewegen sich zwischen 11 und 19 Grad und das Regenrisiko liegt bei etwa 58%, also halten Sie am besten einen Regenschirm bereit. Für den Start in die neue Woche, den Montag, erwarten uns dann wieder vermehrt Wolken am Himmel. Die Temperaturen gehen leicht zurück und erreichen Werte zwischen 9 und 16 Grad, wobei das Regenrisiko mit nur 3% dann aber deutlich geringer ausfällt. So viel zum Wetter. Es geht nun zurück ins Studio.
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1: Es ist 5 Uhr.
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4: Heute ist Sonntag, der 20. September. Am Mikrofon ist Jonas. Das sind unsere Meldungen. Wir beginnen mit einem eindringlichen Statement aus den Reihen der Bundeswehr. Generalinspekteur Carsten Breuer, der ranghöchste Soldat der Bundeswehr, betont, dass Daten das Schießpulver der Zukunft seien. Breuer hat die Aufgabe, die Streitkräfte wieder zu ertüchtigen und wehrt sich entschieden gegen den Vorwurf, die falschen Waffen zu kaufen. Weiterhin blicken wir auf den politischen Endspurt vor der Wahl. Im Deutschland-Live-Blog verfolgen wir den AfD-Wahlkampf-Endspurt, bei dem Spitzenkandidaten wie in Mecklenburg-Vorpommern hoffen, das Land blau zu machen und Regierungsverantwortung zu übernehmen. Gleichzeitig warnt Kanzlerkandidat Laschet vor einem extrem schädlichen Kanzlerwechsel. Eine aktuelle Umfrage sieht die SPD in Mecklenburg-Vorpommern weiterhin vor der AfD eng. Damit verbunden ist die aktuelle Lage der etablierten Parteien. Union und SPD sehen sich in ihrer Existenz als Parteien der Mitte bedroht. Der Aufstieg der AfD wird maßgeblich auf die Schwindsucht der einstigen Volksparteien zurückgeführt, die nun in kopflose Hektik verfallen und sich dabei weiter selbst beschädigen. Schließlich noch ein Blick auf die Kanzlerdebatte. Unter Druck geraten ist auch der aktuelle Kanzler. Ein Plädoyer argumentiert, dass Merz zwar Fehler mache, aber die Frage bleibe, wer es in dieser schwierigen Lage besser machen könnte. Kommen wir nun zum Sport. Zuerst zum Fußball. In der zweiten Fußball-Bundesliga setzt Hertha BSC seine wundersame Serie fort und gewinnt auch das 6. Saisonspiel. Der Tabellenführer machte es sich dabei in Dresden durch Stürmer-Slapstick und kurioses VAR-Pech selbst schwer, trotzt aber allen Widrigkeiten und die Serie wird unheimlich. Ein Treffer hat Borussia Dortmund nach einer gefühlten Ewigkeit wieder an die Tabellenspitze der Fußball-Bundesliga gebracht. Gegen den VfB Stuttgart gewinnt der BVB knapp und verabschiedet sich nach 12 Tagen als Primus in die lange Pause. Vom Volleyball. Die deutsche Volleyball-Nationalmannschaft steht erstmals seit 5 Jahren im EM-Viertelfinale. Nach einem nervenaufreibenden und dramatischen Krimi gegen den Vize-Weltmeister ist der Jubel riesig über den hart erkämpften Einzug. Zum Abschluss leider noch eine traurige Nachricht aus der Fußballwelt. Trainerlegende Peter Hermann ist tot. Der langjährige Co-Trainer von Vereinen wie Bayer Leverkusen und Bayern München, von vielen als der Co-Trainer schlechthin bezeichnet, feierte große Erfolge und wird von seinen Ex-Clubs mit großen Worten betrauert. Hermann starb im Alter von 74 Jahren. Das war der Überblick für den Moment.
3: Das waren die Nachrichten. Und jetzt das Wetter bei uns.
5: Hallo, willkommen beim Wetter. Ich bin Janine. Werfen wir einen Blick auf das bevorstehende Wetter. Der heutige Sonntag präsentiert sich noch recht unbeständig. Wir müssen mit einzelnen Schauern rechnen und das Regenrisiko liegt bei deutlichen 73%. Die Temperaturen bewegen sich dabei zwischen angenehmen 11 und sommerlichen 18 Grad. Packen Sie also am besten einen Regenschirm ein, wenn Sie heute noch nach draußen gehen wollen. Für den Start in die neue Woche sieht es schon deutlich freundlicher aus. Am Montag bleibt es zwar überwiegend bedeckt, doch das Regenrisiko sinkt auf nur noch 3%. Die Quecksilbersäule zeigt Werte zwischen 10 und 17 Grad an. Und auch der Dienstag verspricht ähnliche Verhältnisse. Es bleibt weiterhin bedeckt, aber komplett trocken, denn das Regenrisiko liegt bei 0%. Die Temperaturen liegen dann voraussichtlich zwischen 9 und 17 Grad, also ein idealer Start in den Tag, um trockenen Fußes unterwegs zu sein. So viel zum Wetter. Es geht nun zurück ins Studio.
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0: Es ist 6 Uhr.
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5: Heute ist Sonntag, der 20. September. Am Mikrofon ist Jonas. Das sind unsere Meldungen. Wir beginnen mit einem eindringlichen Statement aus den Reihen der Bundeswehr. Generalinspekteur Carsten Breuer, der ranghöchste Soldat der Bundeswehr, betont, dass Daten das Schießpulver der Zukunft seien. Breuer hat die Aufgabe, die Streitkräfte wieder zu ertüchtigen und wehrt sich entschieden gegen den Vorwurf, die falschen Waffen zu kaufen. Weiterhin blicken wir auf den politischen Endspurt vor der Wahl. Im Deutschland-Live-Blog verfolgen wir den AfD-Wahlkampf-Endspurt, bei dem Spitzenkandidaten wie in Mecklenburg-Vorpommern hoffen, das Land blau zu machen und Regierungsverantwortung zu übernehmen. Gleichzeitig warnt Kanzlerkandidat Laschet vor einem extrem schädlichen Kanzlerwechsel. Eine aktuelle Umfrage sieht die SPD in Mecklenburg-Vorpommern weiterhin vor der AfD eng. Damit verbunden ist die aktuelle Lage der etablierten Parteien. Union und SPD sehen sich in ihrer Existenz als Parteien der Mitte bedroht. Der Aufstieg der AfD wird maßgeblich auf die Schwindsucht der einstigen Volksparteien zurückgeführt, die nun in kopflose Hektik verfallen und sich dabei weiter selbst beschädigen. Schließlich noch ein Blick auf die Kanzlerdebatte. Unter Druck geraten ist auch der aktuelle Kanzler. Ein Plädoyer argumentiert, dass Merz zwar Fehler mache, aber die Frage bleibe, wer es in dieser schwierigen Lage besser machen könnte. Kommen wir nun zum Sport. Zuerst zum Fußball. In der zweiten Fußball-Bundesliga setzt Hertha BSC seine wundersame Serie fort und gewinnt auch das 6. Saisonspiel. Der Tabellenführer machte es sich dabei in Dresden durch Stürmer-Slapstick und kurioses VAR-Pech selbst schwer, trotzt aber allen Widrigkeiten und die Serie wird unheimlich. Ein Treffer hat Borussia Dortmund nach einer gefühlten Ewigkeit wieder an die Tabellenspitze der Fußball-Bundesliga gebracht. Gegen den VfB Stuttgart gewinnt der BVB knapp und verabschiedet sich nach 12 Tagen als Primus in die lange Pause. Vom Volleyball. Die deutsche Volleyball-Nationalmannschaft steht erstmals seit 5 Jahren im EM-Viertelfinale. Nach einem nervenaufreibenden und dramatischen Krimi gegen den Vize-Weltmeister ist der Jubel riesig über den hart erkämpften Einzug. Zum Abschluss leider noch eine traurige Nachricht aus der Fußballwelt. Trainerlegende. Peter Hermann ist tot. Der langjährige Co-Trainer von Vereinen wie Bayer Leverkusen und Bayern München, von vielen als der Co-Trainer schlechthin bezeichnet, feierte große Erfolge und wird von seinen Ex-Clubs mit großen Worten betrauert. Hermann starb im Alter von 74 Jahren. Das war der Überblick für den Moment.
4: Das waren die Nachrichten. Und jetzt das Wetter bei uns.
6: Hallo, willkommen beim Wetter. Ich bin Janine. Werfen wir einen Blick auf das bevorstehende Wetter. Der heutige Sonntag präsentiert sich noch recht unbeständig. Wir müssen mit einzelnen Schauern rechnen und das Regenrisiko liegt bei deutlichen 73%. Die Temperaturen bewegen sich dabei zwischen angenehmen 11 und sommerlichen 18 Grad. Packen Sie also am besten einen Regenschirm ein, wenn Sie heute noch nach draußen gehen wollen. Für den Start in die neue Woche sieht es schon deutlich freundlicher aus. Am Montag bleibt es zwar überwiegend bedeckt, doch das Regenrisiko sinkt auf nur noch 3%. Die Quecksilbersäule zeigt Werte zwischen 10 und 17 Grad an. Und auch der Dienstag verspricht ähnliche Verhältnisse. Es bleibt weiterhin bedeckt, aber komplett trocken, denn das Regenrisiko liegt bei 0%. Die Temperaturen liegen dann voraussichtlich zwischen 9 und 17 Grad, also ein idealer Start in den Tag, um trockenen Fußes unterwegs zu sein. So viel zum Wetter. Es geht nun zurück ins Studio.
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0: 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Es ist 7 Uhr. 7 Uhr.
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3: Heute ist Sonntag, der 20. September. Am Mikrofon ist Jonas. Das sind unsere Meldungen. Wir beginnen mit einem eindringlichen Statement aus den Reihen der Bundeswehr. Generalinspekteur Carsten Breuer, der ranghöchste Soldat der Bundeswehr, betont, dass Daten das Schießpulver der Zukunft seien. Breuer hat die Aufgabe, die Streitkräfte wieder zu ertüchtigen und wehrt sich entschieden gegen den Vorwurf, die falschen Waffen zu kaufen. Weiterhin blicken wir auf den politischen Endspurt vor der Wahl. Im Deutschland-Live-Blog verfolgen wir den AfD-Wahlkampfendspurt, bei dem Spitzenkandidaten wie in Mecklenburg-Vorpommern hoffen, das Land blau zu machen und Regierungsverantwortung zu übernehmen. Gleichzeitig warnt Kanzlerkandidat Laschet vor einem extrem schädlichen Kanzlerwechsel. Eine aktuelle Umfrage sieht die SPD in Mecklenburg-Vorpommern weiterhin vor der AfD eng. Damit verbunden ist die aktuelle Lage der etablierten Parteien. Union und SPD sehen sich in ihrer Existenz als Parteien der Mitte bedroht. Der Aufstieg der AfD wird maßgeblich auf die Schwindsucht der einstigen Volksparteien zurückgeführt, die nun in kopflose Hektik verfallen und sich dabei weiter selbst beschädigen. Schließlich noch ein Blick auf die Kanzlerdebatte. Unter Druck geraten ist auch der aktuelle Kanzler. Ein Plädoyer argumentiert, dass Merz zwar Fehler mache, aber die Frage bleibe, wer es in dieser schwierigen Lage besser machen könnte. Kommen wir nun zum Sport. Zuerst zum Fußball. In der zweiten Fußball-Bundesliga setzt Hertha BSC seine wundersame Serie fort und gewinnt auch das 6. Saisonspiel. Der Tabellenführer machte es sich dabei in Dresden durch Stürmer-Slapstick und kurioses VAR-Pech selbst schwer, trotzt aber allen Widrigkeiten und die Serie wird unheimlich. Ein Treffer hat Borussia Dortmund nach einer gefühlten Ewigkeit wieder an die Tabellenspitze der Fußball-Bundesliga gebracht. Gegen den VfB Stuttgart gewinnt der BVB knapp und verabschiedet sich nach 12 Tagen als Primus in die lange Pause. Vom Volleyball. Die deutsche Volleyball-Nationalmannschaft steht erstmals seit 5 Jahren im EM-Viertelfinale. Nach einem nervenaufreibenden und dramatischen Krimi gegen den Vize-Weltmeister ist der Jubel riesig über den hart erkämpften Einzug. Zum Abschluss leider noch eine traurige Nachricht aus der Fußballwelt. Trainerlegende Peter Hermann ist tot. Der langjährige Co-Trainer von Vereinen wie Bayer Leverkusen und Bayern München, von vielen als der Co-Trainer schlechthin bezeichnet, feierte große Erfolge und wird von seinen Ex-Clubs mit großen Worten betrauert. Hermann starb im Alter von 74 Jahren. Das war der Überblick für den Moment.
2: Das waren die Nachrichten. Und jetzt das Wetter bei uns.
4: Hallo, willkommen beim Wetter. Ich bin Janine. Werfen wir einen Blick auf das bevorstehende Wetter. Der heutige Sonntag präsentiert sich noch recht unbeständig. Wir müssen mit einzelnen Schauern rechnen und das Regenrisiko liegt bei deutlichen 73%. Die Temperaturen bewegen sich dabei zwischen angenehmen 11 und sommerlichen 18 Grad. Packen Sie also am besten einen Regenschirm ein, wenn Sie heute noch nach draußen gehen wollen. Für den Start in die neue Woche sieht es schon deutlich freundlicher aus. Am Montag bleibt es zwar überwiegend bedeckt, doch das Regenrisiko sinkt auf nur noch 3%. Die Quecksilbersäule zeigt Werte zwischen 10 und 17 Grad an. Und auch der Dienstag verspricht ähnliche Verhältnisse. Es bleibt weiterhin bedeckt, aber komplett trocken, denn das Regenrisiko liegt bei 0%. Die Temperaturen liegen dann voraussichtlich zwischen 9 und 17 Grad, also ein idealer Start in den Tag, um trockenen Fußes unterwegs zu sein. So viel zum Wetter. Es geht nun zurück ins Studio.
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1: Es ist 8 Uhr. 8 Uhr.
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3: Heute ist Sonntag, der 20. September. Am Mikrofon ist Jonas. Das sind unsere Meldungen. Wir beginnen mit einem eindringlichen Statement aus den Reihen der Bundeswehr. Generalinspekteur Carsten Breuer, der ranghöchste Soldat der Bundeswehr, betont, dass Daten das Schießpulver der Zukunft seien. Breuer hat die Aufgabe, die Streitkräfte wieder zu ertüchtigen und wehrt sich entschieden gegen den Vorwurf, die falschen Waffen zu kaufen. Weiterhin blicken wir auf den politischen Endspurt vor der Wahl. Im Deutschland-Live-Blog verfolgen wir den AfD-Wahlkampfendspurt, bei dem Spitzenkandidaten wie in Mecklenburg-Vorpommern hoffen, das Land blau zu machen und Regierungsverantwortung zu übernehmen. Gleichzeitig warnt Kanzlerkandidat Laschet vor einem extrem schädlichen Kanzlerwechsel. Eine aktuelle Umfrage sieht die SPD in Mecklenburg-Vorpommern weiterhin vor der AfD eng. Damit verbunden ist die aktuelle Lage der etablierten Parteien. Union und SPD sehen sich in ihrer Existenz als Parteien der Mitte bedroht. Der Aufstieg der AfD wird maßgeblich auf die Schwindsucht der einstigen Volksparteien zurückgeführt, die nun in kopflose Hektik verfallen und sich dabei weiter selbst beschädigen. Schließlich noch ein Blick auf die Kanzlerdebatte. Unter Druck geraten ist auch der aktuelle Kanzler. Ein Plädoyer argumentiert, dass Merz zwar Fehler mache, aber die Frage bleibe, wer es in dieser schwierigen Lage besser machen könnte. Kommen wir nun zum Sport. Zuerst zum Fußball. In der zweiten Fußball-Bundesliga setzt Hertha BSC seine wundersame Serie fort und gewinnt auch das 6. Saisonspiel. Der Tabellenführer machte es sich dabei in Dresden durch Stürmer-Slapstick und kurioses VAR-Pech selbst schwer, trotzt aber allen Widrigkeiten und die Serie wird unheimlich. Ein Treffer hat Borussia Dortmund nach einer gefühlten Ewigkeit wieder an die Tabellenspitze der Fußball-Bundesliga gebracht. Gegen den VfB Stuttgart gewinnt der BVB knapp und verabschiedet sich nach 12 Tagen als Primus in die lange Pause. Vom Volleyball. Die deutsche Volleyball-Nationalmannschaft steht erstmals seit 5 Jahren im EM-Viertelfinale. Nach einem nervenaufreibenden und dramatischen Krimi gegen den Vize-Weltmeister ist der Jubel riesig über den hart erkämpften Einzug. Zum Abschluss leider noch eine traurige Nachricht aus der Fußballwelt. Trainerlegende Peter Hermann ist tot. Der langjährige Co-Trainer von Vereinen wie Bayer Leverkusen und Bayern München, von vielen als der Co-Trainer schlechthin bezeichnet, feierte große Erfolge und wird von seinen Ex-Clubs mit großen Worten betrauert. Hermann starb im Alter von 74 Jahren. Das war der Überblick für den Moment.
1: Das waren die Nachrichten. Und jetzt das Wetter bei uns.
4: Hallo, willkommen beim Wetter. Ich bin Janine. Werfen wir einen Blick auf das bevorstehende Wetter. Der heutige Sonntag präsentiert sich noch recht unbeständig. Wir müssen mit einzelnen Schauern rechnen und das Regenrisiko liegt bei deutlichen 73%. Die Temperaturen bewegen sich dabei zwischen angenehmen 11 und sommerlichen 18 Grad. Packen Sie also am besten einen Regenschirm ein, wenn Sie heute noch nach draußen gehen wollen. Für den Start in die neue Woche sieht es schon deutlich freundlicher aus. Am Montag bleibt es zwar überwiegend bedeckt, doch das Regenrisiko sinkt auf nur noch 3%. Die Quecksilbersäule zeigt Werte zwischen 10 und 17 Grad an. Und auch der Dienstag verspricht ähnliche Verhältnisse. Es bleibt weiterhin bedeckt, aber komplett trocken, denn das Regenrisiko liegt bei 0%. Die Temperaturen liegen dann voraussichtlich zwischen 9 und 17 Grad, also ein idealer Start in den Tag, um trockenen Fußes unterwegs zu sein. So viel zum Wetter. Es geht nun zurück ins Studio.
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0: 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Es ist 9 Uhr.
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3: Heute ist Sonntag, der 20. September. Am Mikrofon ist Jonas. Das sind unsere Meldungen. Wir beginnen mit einem eindringlichen Statement aus den Reihen der Bundeswehr. Generalinspekteur Carsten Breuer, der ranghöchste Soldat der Bundeswehr, betont, dass Daten das Schießpulver der Zukunft seien. Breuer hat die Aufgabe, die Streitkräfte wieder zu ertüchtigen und wehrt sich entschieden gegen den Vorwurf, die falschen Waffen zu kaufen. Weiterhin blicken wir auf den politischen Endspurt vor der Wahl. Im Deutschland-Live-Blog verfolgen wir den AfD-Wahlkampf-Endspurt, bei dem Spitzenkandidaten wie in Mecklenburg-Vorpommern hoffen, das Land blau zu machen und Regierungsverantwortung zu übernehmen. Gleichzeitig warnt Kanzlerkandidat Laschet vor einem extrem schädlichen Kanzlerwechsel. Eine aktuelle Umfrage sieht die SPD in Mecklenburg-Vorpommern weiterhin vor der AfD eng. Damit verbunden ist die aktuelle Lage der etablierten Parteien. Union und SPD sehen sich in ihrer Existenz als Parteien der Mitte bedroht. Der Aufstieg der AfD wird maßgeblich auf die Schwindsucht der einstigen Volksparteien zurückgeführt, die nun in kopflose Hektik verfallen und sich dabei weiter selbst beschädigen. Schließlich noch ein Blick auf die Kanzlerdebatte. Unter Druck geraten ist auch der aktuelle Kanzler. Ein Plädoyer argumentiert, dass Merz zwar Fehler mache, aber die Frage bleibe, wer es in dieser schwierigen Lage besser machen könnte. Kommen wir nun zum Sport. Zuerst zum Fußball. In der zweiten Fußball-Bundesliga setzt Hertha BSC seine wundersame Serie fort und gewinnt auch das 6. Saisonspiel. Der Tabellenführer machte es sich dabei in Dresden durch Stürmer-Slapstick und kurioses VAR-Pech selbst schwer, trotzt aber allen Widrigkeiten und die Serie wird unheimlich. Ein Treffer hat Borussia Dortmund nach einer gefühlten Ewigkeit wieder an die Tabellenspitze der Fußball-Bundesliga gebracht. Gegen den VfB Stuttgart gewinnt der BVB knapp und verabschiedet sich nach 12 Tagen als Primus in die lange Pause. Vom Volleyball. Die deutsche Volleyball-Nationalmannschaft steht erstmals seit 5 Jahren im EM-Viertelfinale. Nach einem nervenaufreibenden und dramatischen Krimi gegen den Vize-Weltmeister ist der Jubel riesig über den hart erkämpften Einzug. Zum Abschluss leider noch eine traurige Nachricht aus der Fußballwelt. Trainerlegende Peter Hermann ist tot. Der langjährige Co-Trainer von Vereinen wie Bayer Leverkusen und Bayern München, von vielen als der Co-Trainer schlechthin bezeichnet, feierte große Erfolge und wird von seinen Ex-Clubs mit großen Worten betrauert. Hermann starb im Alter von 74 Jahren. Das war der Überblick für den Moment.
2: Das waren die Nachrichten. Und jetzt das Wetter bei uns.
4: Hallo, willkommen beim Wetter. Ich bin Janine. Werfen wir einen Blick auf das bevorstehende Wetter. Der heutige Sonntag präsentiert sich noch recht unbeständig. Wir müssen mit einzelnen Schauern rechnen und das Regenrisiko liegt bei deutlichen 73%. Die Temperaturen bewegen sich dabei zwischen angenehmen 11 und sommerlichen 18 Grad. Packen Sie also am besten einen Regenschirm ein, wenn Sie heute noch nach draußen gehen wollen. Für den Start in die neue Woche sieht es schon deutlich freundlicher aus. Am Montag bleibt es zwar überwiegend bedeckt, doch das Regenrisiko sinkt auf nur noch 3%. Die Quecksilbersäule zeigt Werte zwischen 10 und 17 Grad an. Und auch der Dienstag verspricht ähnliche Verhältnisse. Es bleibt weiterhin bedeckt, aber komplett trocken, denn das Regenrisiko liegt bei 0%. Die Temperaturen liegen dann voraussichtlich zwischen 9 und 17 Grad, also ein idealer Start in den Tag, um trockenen Fußes unterwegs zu sein. So viel zum Wetter. Es geht nun zurück ins Studio.
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4: Heute ist Sonntag, der 20. September. Am Mikrofon ist Jonas. Das sind unsere Meldungen. Wir beginnen mit einem eindringlichen Statement aus den Reihen der Bundeswehr. Generalinspekteur Carsten Breuer, der ranghöchste Soldat der Bundeswehr, betont, dass Daten das Schießpulver der Zukunft seien. Breuer hat die Aufgabe, die Streitkräfte wieder zu ertüchtigen und wehrt sich entschieden gegen den Vorwurf, die falschen Waffen zu kaufen. Weiterhin blicken wir auf den politischen Endspurt vor der Wahl. Im Deutschland-Live-Blog verfolgen wir den AfD-Wahlkampf-Endspurt, bei dem Spitzenkandidaten wie in Mecklenburg-Vorpommern hoffen, das Land blau zu machen und Regierungsverantwortung zu übernehmen. Gleichzeitig warnt Kanzlerkandidat Laschet vor einem extrem schädlichen Kanzlerwechsel. Eine aktuelle Umfrage sieht die SPD in Mecklenburg-Vorpommern weiterhin vor der AfD eng. Damit verbunden ist die aktuelle Lage der etablierten Parteien. Union und SPD sehen sich in ihrer Existenz als Parteien der Mitte bedroht. Der Aufstieg der AfD wird maßgeblich auf die Schwindsucht der einstigen Volksparteien zurückgeführt, die nun in kopflose Hektik verfallen und sich dabei weiter selbst beschädigen. Schließlich noch ein Blick auf die Kanzlerdebatte. Unter Druck geraten ist auch der aktuelle Kanzler. Ein Plädoyer argumentiert, dass Merz zwar Fehler mache, aber die Frage bleibe, wer es in dieser schwierigen Lage besser machen könnte. Kommen wir nun zum Sport. Zuerst zum Fußball. In der zweiten Fußball-Bundesliga setzt Hertha BSC seine wundersame Serie fort und gewinnt auch das 6. Saisonspiel. Der Tabellenführer machte es sich dabei in Dresden durch Stürmer-Slapstick und kurioses VAR-Pech selbst schwer, trotzt aber allen Widrigkeiten und die Serie wird unheimlich. Ein Treffer hat Borussia Dortmund nach einer gefühlten Ewigkeit wieder an die Tabellenspitze der Fußball-Bundesliga gebracht. Gegen den VfB Stuttgart gewinnt der BVB knapp und verabschiedet sich nach 12 Tagen als Primus in die lange Pause. Vom Volleyball. Die deutsche Volleyball-Nationalmannschaft steht erstmals seit 5 Jahren im EM-Viertelfinale. Nach einem nervenaufreibenden und dramatischen Krimi gegen den Vize-Weltmeister ist der Jubel riesig über den hart erkämpften Einzug. Zum Abschluss leider noch eine traurige Nachricht aus der Fußballwelt. Trainerlegende Peter Hermann ist tot. Der langjährige Co-Trainer von Vereinen wie Bayer Leverkusen und Bayern München, von vielen als der Co-Trainer schlechthin bezeichnet, feierte große Erfolge und wird von seinen Ex-Clubs mit großen Worten betrauert. Hermann starb im Alter von 74 Jahren. Das war der Überblick für den Moment.
3: Das waren die Nachrichten. Und jetzt das Wetter bei uns.
5: Hallo, willkommen beim Wetter. Ich bin Janine. Werfen wir einen Blick auf das bevorstehende Wetter. Der heutige Sonntag präsentiert sich noch recht unbeständig. Wir müssen mit einzelnen Schauern rechnen und das Regenrisiko liegt bei deutlichen 73%. Die Temperaturen bewegen sich dabei zwischen angenehmen 11 und sommerlichen 18 Grad. Packen Sie also am besten einen Regenschirm ein, wenn Sie heute noch nach draußen gehen wollen. Für den Start in die neue Woche sieht es schon deutlich freundlicher aus. Am Montag bleibt es zwar überwiegend bedeckt, doch das Regenrisiko sinkt auf nur noch 3%. Die Quecksilbersäule zeigt Werte zwischen 10 und 17 Grad an. Und auch der Dienstag verspricht ähnliche Verhältnisse. Es bleibt weiterhin bedeckt, aber komplett trocken, denn das Regenrisiko liegt bei 0%. Die Temperaturen liegen dann voraussichtlich zwischen 9 und 17 Grad, also ein idealer Start in den Tag, um trockenen Fußes unterwegs zu sein. So viel zum Wetter. Es geht nun zurück ins Studio.
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0: 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Elf Uhr. Es ist 11 Uhr. 11 Uhr. 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
2: Heute ist Sonntag, der 20. September. Am Mikrofon ist Jonas. Das sind unsere Meldungen. Wir beginnen mit einem eindringlichen Statement aus den Reihen der Bundeswehr. Generalinspekteur Carsten Breuer, der ranghöchste Soldat der Bundeswehr, betont, dass Daten das Schießpulver der Zukunft seien. Breuer hat die Aufgabe, die Streitkräfte wieder zu ertüchtigen und wehrt sich entschieden gegen den Vorwurf, die falschen Waffen zu kaufen. Weiterhin blicken wir auf den politischen Endspurt vor der Wahl. Im Deutschland-Live-Blog verfolgen wir den AfD-Wahlkampf-Endspurt, bei dem Spitzenkandidaten wie in Mecklenburg-Vorpommern hoffen, das Land blau zu machen und Regierungsverantwortung zu übernehmen. Gleichzeitig warnt Kanzlerkandidat Laschet vor einem extrem schädlichen Kanzlerwechsel. Eine aktuelle Umfrage sieht die SPD in Mecklenburg-Vorpommern weiterhin vor der AfD eng. Damit verbunden ist die aktuelle Lage der etablierten Parteien. Union und SPD sehen sich in ihrer Existenz als Parteien der Mitte bedroht. Der Aufstieg der AfD wird maßgeblich auf die Schwindsucht der einstigen Volksparteien zurückgeführt, die nun in kopflose Hektik verfallen und sich dabei weiter selbst beschädigen. Schließlich noch ein Blick auf die Kanzlerdebatte. Unter Druck geraten ist auch der aktuelle Kanzler. Ein Plädoyer argumentiert, dass Merz zwar Fehler mache, aber die Frage bleibe, wer es in dieser schwierigen Lage besser machen könnte. Kommen wir nun zum Sport. Zuerst zum Fußball. In der zweiten Fußball-Bundesliga setzt Hertha BSC seine wundersame Serie fort und gewinnt auch das 6. Saisonspiel. Der Tabellenführer machte es sich dabei in Dresden durch Stürmer-Slapstick und kurioses VAR-Pech selbst schwer, trotzt aber allen Widrigkeiten und die Serie wird unheimlich. Ein Treffer hat Borussia Dortmund nach einer gefühlten Ewigkeit wieder an die Tabellenspitze der Fußball-Bundesliga gebracht. Gegen den VfB Stuttgart gewinnt der BVB knapp und verabschiedet sich nach 12 Tagen als Primus in die lange Pause. Vom Volleyball. Die deutsche Volleyball-Nationalmannschaft steht erstmals seit 5 Jahren im EM-Viertelfinale. Nach einem nervenaufreibenden und dramatischen Krimi gegen den Vize-Weltmeister ist der Jubel riesig über den hart erkämpften Einzug. Zum Abschluss leider noch eine traurige Nachricht aus der Fußballwelt. Trainerlegende. Peter Hermann ist tot. Der langjährige Co-Trainer von Vereinen wie Bayer Leverkusen und Bayern München, von vielen als der Co-Trainer schlechthin bezeichnet, feierte große Erfolge und wird von seinen Ex-Clubs mit großen Worten betrauert. Hermann starb im Alter von 74 Jahren. Das war der Überblick für den Moment.
0: Das waren die Nachrichten. Und jetzt das Wetter bei uns.
3: Hallo, willkommen beim Wetter. Ich bin Janine. Werfen wir einen Blick auf das bevorstehende Wetter. Der heutige Sonntag präsentiert sich noch recht unbeständig. Wir müssen mit einzelnen Schauern rechnen und das Regenrisiko liegt bei deutlichen 73%. Die Temperaturen bewegen sich dabei zwischen angenehmen 11 und sommerlichen 18 Grad. Packen Sie also am besten einen Regenschirm ein, wenn Sie heute noch nach draußen gehen wollen. Für den Start in die neue Woche sieht es schon deutlich freundlicher aus. Am Montag bleibt es zwar überwiegend bedeckt, doch das Regenrisiko sinkt auf nur noch 3%. Die Quecksilbersäule zeigt Werte zwischen 10 und 17 Grad an. Und auch der Dienstag verspricht ähnliche Verhältnisse. Es bleibt weiterhin bedeckt, aber komplett trocken, denn das Regenrisiko liegt bei 0%. Die Temperaturen liegen dann voraussichtlich zwischen 9 und 17 Grad, also ein idealer Start in den Tag, um trockenen Fußes unterwegs zu sein. So viel zum Wetter. Es geht nun zurück ins Studio.
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1: Heute ist Sonntag, der 20. September. Am Mikrofon ist Jonas. Das sind unsere Meldungen. Beginnen wir mit einer außenpolitischen Einschätzung. Der frühere UN-Botschafter Peter Wittig hat Deutschland dazu aufgerufen, den Anspruch auf einen ständigen Sitz im UN-Sicherheitsrat aufzugeben. Er sprach nach dem Debakel bei der letzten Sicherheitsratswahl von einer notwendigen Lehre für die deutsche UN-Politik. Im Inland blicken wir auf die aktuellen Wahlen. Heute haben die Wahllokale in Berlin und Mecklenburg-Vorpommern geöffnet. Der Live-Blog zum Berliner Wahlkampf wird dabei von Antisemitismus-Ermittlungen und dem Druck auf Verteidigungsminister Pistorius geprägt, schnell einen neuen Generalinspekteur zu benennen. Ein genauer Blick auf die Landtagswahlen wirft die Frage auf, ob Ministerpräsidentin Schwesig in Mecklenburg-Vorpommern die AfD wirklich überholen kann. Zudem steht zur Debatte, ob CDU-Chef Merz nach der Wahl wackelt und wie die Linke Berlin umkrempeln könnte. Das sind die fünf wichtigsten Fragen und Antworten zu den heutigen Wahlen. Die aktuelle Lage der großen Volksparteien bereitet Sorgen. Der Aufstieg der AfD wird als direkte Folge der Schwindsucht von Union und SPD gesehen. Beide Parteien verfallen in kopflose Hektik und beschädigen sich dabei weiter, was die Existenz der politischen Mitte zu bedrohen scheint. Nun zum Sport. Im Kampfsport steht ein spannendes Duell an. Deutschlands größter Kampfsport-Influencer, Edmund Ringlife Avagyan, sucht erneut die sportliche Herausforderung. Der frühere Amateurboxer trifft vor 58.000 Fans bei Octagon auf einen erfahrenen MMR-Profi, unter ungewöhnlichen Regeln. Zum Fußball. Die deutsche Nationalmannschaft muss einen weiteren Abgang verkraften. Mittelfeldprofi Pascal Groß hat seinen Rücktritt aus der DFB-Elf bekannt gegeben und zieht damit einen Schlussstrich unter seine Nationalmannschaftskarriere. Keine guten Nachrichten gibt es aus Mönchengladbach. Borussia Mönchengladbach steckt tief in der Krise, liegt mit 0 Punkten und 16 Gegentoren auf dem letzten Tabellenplatz. Die Hoffnungen auf einen Retter ruhen nun auf möglichen Kandidaten, wie Alexander Blessin. Denn der Tank der Fohlen scheint leer zu sein. Ein ganz besonderes Highlight aus der NFL. Dort schreibt eine deutsche Geschichte. Nadine Nourasid ist als Assistenztrainerin bei den Indianapolis Colts tätig und damit die erste deutsche Frau in der vermeintlichen Macho-Welt des American Football. Ein total verrückter Erfolg und die Belohnung für einen langen und schweren Weg. Das war der Überblick für den Moment.
0: Das waren die Nachrichten. Und jetzt das Wetter bei uns.
2: Hallo, willkommen beim Wetter. Ich bin Janine. Heute am Sonntag müssen wir uns auf wechselhaftes Wetter einstellen. Es wird gebietsweise Schauer geben und die Temperaturen liegen zwischen angenehmen 12 und 17 Grad. Das Regenrisiko ist mit 93% leider sehr hoch. Doch es gibt auch gute Nachrichten. Schon am Montag sieht es deutlich freundlicher aus. Der Himmel bleibt zwar bedeckt, aber der Regen lässt nach. Das Risiko liegt bei 0%. Die Temperaturen klettern auf 10 bis 18 Grad. Am Dienstag setzt sich dieser Trend fort. Wir erwarten weiterhin einen bedeckten Himmel, aber auch hier bleibt es trocken. Die Quecksilbersäule zeigt Werte zwischen 9 und 16 Grad an. So viel zum Wetter. Es geht nun zurück ins Studio.
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So, ihr Lieben, sollte nicht passieren, aber passiert halt ab und zu. Irgendeiner hat da seine Wurstfinger im Spiel gehabt. Vielleicht sogar ich. Ja, aber ich hoffe, ihr hört mich jetzt wieder richtig. Und ja, wir machen dann jetzt gleich weiter mit Philip Bailey und Phil Collins und ihrem Hammertitel Easy Lover.

Hallo ihr Lieben. Der nächste Titel, den haben wir von einem absoluten Erfolgsduo. Nämlich Calvin Harris und Ellie Goulding. Das Ding ging

0: Ja, Calvin Harris und Ellie Goulding. Was ein Traumduo.
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0: 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Hauptsache laut.
1: Laut. Ja, und den macht ihr jetzt mal ganz, ganz laut. Hier ist für euch Pink Floyd.

Ja. Und der nächste Titel, der ist etwas sozialkritisch. Ich habe mir aber schon überlegt, ob ich den nicht mal umtexten soll auf Deutsch in Lieber Mr. Bundeskanzler, hier ist für euch Pink, Dear Mr. President.

0: dem Radar. Ganz neu und brandheiß. Hier kommt der nächste Hit.
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2: Ja, und dieser nächste Hit, da habe ich mir jemanden ganz Besonderes rausgesucht. Der geht gerade absolut steil. Egal, wo man hinguckt, auf Spotify, Tidal, wo man hinguckt, man findet ihn, den Gedankenwächter. Ja, hinter dem Projektnamen Gedankenwächter steht Tobias, ein Familienvater, Songwriter, Geschichtenerzähler. Und seine Musik fängt Momente, Erfahrungen und Gedanken ein, die viele in sich tragen, aber selten laut aussprechen. Mit dem ersten Album Licht und Schatten hat Tobias ein tiefes zweiteiliges Kapitel abgeschlossen. Eine Reise durch dunkle Phasen des Lebens bis hin zur Hoffnung. Ja, ja, wie gesagt, hört einfach mal rein, schnallt euch an, lasst es auf euch wirken, denn hier geht es um etwas, das wir immer wieder alle erleben. Der Titel heißt Filter im Kopf von Gedankenwächter.
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Lady Antebellum mit Need You Now. Ein wunderschöner Titel. Und ihr kennt vielleicht noch die gute alte Serie Mr. Ed. Da ging es um ein sprechendes Pferd. Der hat einen Namen. Und jetzt kommt America mit A Horse with No Name.

0: Ja, ja, aber genug Melancholisches jetzt. Jetzt lassen wir es mal ein bisschen fetzen.
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Ja, dann tanzt sie ab, die Joan Jett. Und jetzt holen wir vielleicht mal so ein altes Foto raus.

Ja, da schwelgen Nickelback mit ihrem Foto in Erinnerung. Und während Sie sich schon verabschieden mit Goodbye, überlegen wir uns, ob wir nicht vielleicht mal einen Flashmob machen mit dem nächsten Titel. Das würde ich gern mal sehen. Ein Flashmob mit dem Ding. Ich würde so mitgrölen.

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1: Ja, genug gebettelt, Maneskin. Ja, immer diese unterwürfigen Männer, ne? Mhm. Gehen wir weiter in die 80er. Hier ist für euch Loverboy mit Turn Me Loose.

So ihr Lieben, was haltet ihr von einem kleinen Ausflug nach New Orleans? Mal so eine richtig schöne Runde mit dem Schaufelraddampfer drehen. Dann wollen wir doch mal ab, alle Mann an Bord auf die Proud Mary mit unserer Crew von Status Quo.

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1: Natürlich spielen wir den. Und hier ist für euch Eddie Van Halen mit Why Can't This Be Love?

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2: Ja, und vorhin waren wir ja in New Orleans zugange. Da habe ich mir gedacht, warum macht man nicht noch einen Abstecher nach Rom? Hier ist für euch Toto Cotugno mit L'Italiano.

So, und der hier, der hat was von Frankreich. Edward Mayer zusammen mit Vika Gigulnya.

Stereo Love. Und in unserer Werbung spielen wir es öfter ein. Und keiner spielt's. Deswegen mache ich das jetzt. Right Said Fred. You're my mate.

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3: 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Und ich habe jetzt nochmal einen Titel von Gedankenwächter. Ja, ich habe euch ja vorhin schon gesagt, dahinter steckt Tobias. Ja? Und wenn ihr seine Musik gut findet, dann könnt ihr euch auch mal auf TikTok am 16. Oktober um 20 Uhr die J-Man Show anschauen. Da ist er nämlich zu Gast und Co-Host und da werden ein paar Lieder von ihm gespielt und drüber gesprochen. Ihr könnt ihm auch Fragen stellen und so weiter und so fort. Und das Beste ist, er hat auch ein paar unveröffentlichte Tracks dabei, die bisher noch wirklich keiner gehört und noch nicht mal ich. Und ich kenne ihn persönlich. Ja, okay, dann hauen wir mal rein. Auch wieder ein Track, den die Situation jeder von uns kennt, die, ja. Man kommt nach Hause, dreht den Schlüssel vom Auto rum und bleibt einfach nochmal sitzen. Hier ist für euch Gedankenwächter mit 5 Minuten Stille.
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0: Checken.
1: Ja, einfach mal auschecken. 5 Minuten einfach nichts tun, an nichts denken. Einfach alle Ballast abwerfen. Hm? Ist doch klasse. Okay, ich habe jetzt noch 2 super, super süße Mädels für euch. Und zwar auch bekannt aus America. Oh Gott. America's Got Talent, Ashley Marina mit ihrem Titel Summer's Almost Over und gleich im Anschluss darauf Sunny Acoustics mit September Sun.

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2: So, ihr Lieben, das Oktoberfest steht vor der Tür. Und da die Preise ja dieses Jahr schon wieder an den Ölpreis gekoppelt zu sein scheinen, vergleichen wir mal einfach. In München. Auf der Wiesn liegt der Preis für eine Maß Festbier je nach Zelt und Betrieb in diesem Jahr zwischen 14,80 Euro und 15,90 Euro. In Stuttgart auf dem Wasen bewegen sich die Preise je nach Festzelt ebenfalls größtenteils um oder knapp über die 15 Euro Marke. Ja, und ich würde sagen, um jetzt mal ein bisschen Gaudi aufkommen zu lassen, habe ich einen Track für euch von Alk In Records. Ja, dahinter stecken kluge Köpfe, die mit viel Spaß Texte erstellen, die eindeutig, zweideutig zum Feiern anregen sollen. Und das hier ist so einer.
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0: Herrje Kinder. Wie schnell doch die Zeit verfliegt. Schon wieder 2 Stunden rum. Und in diesem Sinne verabschiede ich mich von euch.
1: Okay, einen hab ich noch.
0: Und der ist von Anastasia. I'm out of love. Bis bald aus dem Studio Pforzheim, euer Mario.

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1: 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Heute ist Sonntag, der 20. September. Am Mikrofon ist Jonas. Das sind unsere Meldungen. Beginnen wir mit einer außenpolitischen Einschätzung. Der frühere UN-Botschafter Peter Wittig hat Deutschland dazu aufgerufen, den Anspruch auf einen ständigen Sitz im UN-Sicherheitsrat aufzugeben. Er sprach nach dem Debakel bei der letzten Sicherheitsratswahl von einer notwendigen Lehre für die deutsche UN-Politik. Im Inland blicken wir auf die aktuellen Wahlen. Heute haben die Wahllokale in Berlin und Mecklenburg-Vorpommern geöffnet. Der Live-Blog zum Berliner Wahlkampf wird dabei von Antisemitismus-Ermittlungen und dem Druck auf Verteidigungsminister Pistorius geprägt, schnell einen neuen Generalinspekteur zu benennen. Ein genauer Blick auf die Landtagswahlen wirft die Frage auf, ob Ministerpräsidentin Schwesig in Mecklenburg-Vorpommern die AfD wirklich überholen kann. Zudem steht zur Debatte, ob CDU-Chef Merz nach der Wahl wackelt und wie die Linke Berlin umkrempeln könnte. Das sind die fünf wichtigsten Fragen und Antworten zu den heutigen Wahlen. Die aktuelle Lage der großen Volksparteien bereitet Sorgen. Der Aufstieg der AfD wird als direkte Folge der Schwindsucht von Union und SPD gesehen. Beide Parteien verfallen in kopflose Hektik und beschädigen sich dabei weiter, was die Existenz der politischen Mitte zu bedrohen scheint. Nun zum Sport. Im Kampfsport steht ein spannendes Duell an. Deutschlands größter Kampfsport-Influencer, Edmund Ringlife Avagyan, sucht erneut die sportliche Herausforderung. Der frühere Amateurboxer trifft vor 58.000 Fans bei Octagon auf einen erfahrenen MMR-Profi, unter ungewöhnlichen Regeln. Zum Fußball. Die deutsche Nationalmannschaft muss einen weiteren Abgang verkraften. Mittelfeldprofi Pascal Groß hat seinen Rücktritt aus der DFB-Elf bekannt gegeben und zieht damit einen Schlussstrich unter seine Nationalmannschaftskarriere. Keine guten Nachrichten gibt es aus Mönchengladbach. Borussia Mönchengladbach steckt tief in der Krise, liegt mit 0 Punkten und 16 Gegentoren auf dem letzten Tabellenplatz. Die Hoffnungen auf einen Retter ruhen nun auf möglichen Kandidaten, wie Alexander Blessin. Denn der Tank der Fohlen scheint leer zu sein. Ein ganz besonderes Highlight aus der NFL. Dort schreibt eine deutsche Geschichte. Nadine Nourasid ist als Assistenztrainerin bei den Indianapolis Colts tätig und damit die erste deutsche Frau in der vermeintlichen Macho-Welt des American Football. Ein total verrückter Erfolg und die Belohnung für einen langen und schweren Weg. Das war der Überblick für den Moment.
0: Das waren die Nachrichten. 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
2: Hallo, willkommen beim Wetter. Ich bin Janine. Heute am Sonntag müssen wir uns auf wechselhaftes Wetter einstellen. Es wird gebietsweise Schauer geben und die Temperaturen liegen zwischen angenehmen 12 und 17 Grad. Das Regenrisiko ist mit 93% leider sehr hoch. Doch es gibt auch gute Nachrichten. Schon am Montag sieht es deutlich freundlicher aus. Der Himmel bleibt zwar bedeckt, aber der Regen lässt nach. Das Risiko liegt bei 0%. Die Temperaturen klettern auf 10 bis 18 Grad. Am Dienstag setzt sich dieser Trend fort. Wir erwarten weiterhin einen bedeckten Himmel, aber auch hier bleibt es trocken. Die Quecksilbersäule zeigt Werte zwischen 9 und 16 Grad an. So viel zum Wetter. Es geht nun zurück ins Studio.
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3: Heute ist Sonntag, der 20. September. Am Mikrofon ist Jonas. Das sind unsere Meldungen. Beginnen wir mit einer außenpolitischen Einschätzung. Der frühere UN-Botschafter Peter Wittig hat Deutschland dazu aufgerufen, den Anspruch auf einen ständigen Sitz im UN-Sicherheitsrat aufzugeben. Er sprach nach dem Debakel bei der letzten Sicherheitsratswahl von einer notwendigen Lehre für die deutsche UN-Politik. Im Inland blicken wir auf die aktuellen Wahlen. Heute haben die Wahllokale in Berlin und Mecklenburg-Vorpommern geöffnet. Der Live-Blog zum Berliner Wahlkampf wird dabei von Antisemitismus-Ermittlungen und dem Druck auf Verteidigungsminister Pistorius geprägt, schnell einen neuen Generalinspekteur zu benennen. Ein genauer Blick auf die Landtagswahlen wirft die Frage auf, ob Ministerpräsidentin Schwesig in Mecklenburg-Vorpommern die AfD wirklich überholen kann. Zudem steht zur Debatte, ob CDU-Chef Merz nach der Wahl wackelt und wie die Linke Berlin umkrempeln könnte. Das sind die fünf wichtigsten Fragen und Antworten zu den heutigen Wahlen. Die aktuelle Lage der großen Volksparteien bereitet Sorgen. Der Aufstieg der AfD wird als direkte Folge der Schwindsucht von Union und SPD gesehen. Beide Parteien verfallen in kopflose Hektik und beschädigen sich dabei weiter, was die Existenz der politischen Mitte zu bedrohen scheint. Nun zum Sport. Im Kampfsport steht ein spannendes Duell an. Deutschlands größter Kampfsport-Influencer, Edmen Ringlife Avagyan, sucht erneut die sportliche Herausforderung. Der frühere Amateurboxer trifft vor 58.000 Fans bei Octagon auf einen erfahrenen MMR-Profi, unter ungewöhnlichen Regeln. Zum Fußball. Die deutsche Nationalmannschaft muss einen weiteren Abgang verkraften. Mittelfeldprofi Pascal Groß hat seinen Rücktritt aus der DFB-Elf bekannt gegeben und zieht damit einen Schlussstrich unter seine Nationalmannschaftskarriere. Keine guten Nachrichten gibt es aus Mönchengladbach. Borussia Mönchengladbach steckt tief in der Krise, liegt mit 0 Punkten und 16 Gegentoren auf dem letzten Tabellenplatz. Die Hoffnungen auf einen Retter ruhen nun auf möglichen Kandidaten, wie Alexander Blessin. Denn der Tank der Fohlen scheint leer zu sein. Ein ganz besonderes Highlight aus der NFL. Dort schreibt eine deutsche Geschichte. Nadine Nourasit ist als Assistenztrainerin bei den Indianapolis Colts tätig und damit die erste deutsche Frau in der vermeintlichen Macho-Welt des American Football. Ein total verrückter Erfolg und die Belohnung für einen langen und schweren Weg. Das war der Überblick für den Moment.
2: Das waren die Nachrichten. Und jetzt das Wetter bei uns.
4: Hallo, willkommen beim Wetter. Ich bin Janine. Heute am Sonntag müssen wir uns auf wechselhaftes Wetter einstellen. Es wird gebietsweise Schauer geben und die Temperaturen liegen zwischen angenehmen 12 und 17 Grad. Das Regenrisiko ist mit 93% leider sehr hoch. Doch es gibt auch gute Nachrichten. Schon am Montag sieht es deutlich freundlicher aus. Der Himmel bleibt zwar bedeckt, aber der Regen lässt nach. Das Risiko liegt bei 0%. Die Temperaturen klettern auf 10 bis 18 Grad. Am Dienstag setzt sich dieser Trend fort. Wir erwarten weiterhin einen bedeckten Himmel, aber auch hier bleibt es trocken. Die Quecksilbersäule zeigt Werte zwischen 9 und 16 Grad an. So viel zum Wetter. Es geht nun zurück ins Studio.
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2: Heute ist Sonntag, der 20. September. Am Mikrofon ist Jonas. Das sind unsere Meldungen. Beginnen wir mit einer außenpolitischen Einschätzung. Der frühere UN-Botschafter Peter Wittig hat Deutschland dazu aufgerufen, den Anspruch auf einen ständigen Sitz im UN-Sicherheitsrat aufzugeben. Er sprach nach dem Debakel bei der letzten Sicherheitsratswahl von einer notwendigen Lehre für die deutsche UN-Politik. Im Inland blicken wir auf die aktuellen Wahlen. Heute haben die Wahllokale in Berlin und Mecklenburg-Vorpommern geöffnet. Der Live-Blog zum Berliner Wahlkampf wird dabei von Antisemitismus-Ermittlungen und dem Druck auf Verteidigungsminister Pistorius geprägt, schnell einen neuen Generalinspekteur zu benennen. Ein genauer Blick auf die Landtagswahlen wirft die Frage auf, ob Ministerpräsidentin Schwesig in Mecklenburg-Vorpommern die AfD wirklich überholen kann. Zudem steht zur Debatte, ob CDU-Chef Merz nach der Wahl wackelt und wie die Linke Berlin umkrempeln könnte. Das sind die fünf wichtigsten Fragen und Antworten zu den heutigen Wahlen. Die aktuelle Lage der großen Volksparteien bereitet Sorgen. Der Aufstieg der AfD wird als direkte Folge der Schwindsucht von Union und SPD gesehen. Beide Parteien verfallen in kopflose Hektik und beschädigen sich dabei weiter, was die Existenz der politischen Mitte zu bedrohen scheint. Nun zum Sport. Im Kampfsport steht ein spannendes Duell an. Deutschlands größter Kampfsport-Influencer, Edmund Ringlife Avagyan, sucht erneut die sportliche Herausforderung. Der frühere Amateurboxer trifft vor 58.000 Fans bei Octagon auf einen erfahrenen MMR-Profi, unter ungewöhnlichen Regeln. Zum Fußball. Die deutsche Nationalmannschaft muss einen weiteren Abgang verkraften. Mittelfeldprofi Pascal Groß hat seinen Rücktritt aus der DFB-Elf bekannt gegeben und zieht damit einen Schlussstrich unter seine Nationalmannschaftskarriere. Keine guten Nachrichten gibt es aus Mönchengladbach. Borussia Mönchengladbach steckt tief in der Krise, liegt mit 0 Punkten und 16 Gegentoren auf dem letzten Tabellenplatz. Die Hoffnungen auf einen Retter ruhen nun auf möglichen Kandidaten, wie Alexander Blessin. Denn der Tank der Fohlen scheint leer zu sein. Ein ganz besonderes Highlight aus der NFL. Dort schreibt eine deutsche Geschichte. Nadine Nourasid ist als Assistenztrainerin bei den Indianapolis Colts tätig und damit die erste deutsche Frau in der vermeintlichen Macho-Welt des American Football. Ein total verrückter Erfolg und die Belohnung für einen langen und schweren Weg. Das war der Überblick für den Moment.
1: Das waren die Nachrichten. Und jetzt das Wetter bei uns.
3: Hallo, willkommen beim Wetter. Ich bin Janine. Heute am Sonntag müssen wir uns auf wechselhaftes Wetter einstellen. Es wird gebietsweise Schauer geben und die Temperaturen liegen zwischen angenehmen 12 und 17 Grad. Das Regenrisiko ist mit 93% leider sehr hoch. Doch es gibt auch gute Nachrichten. Schon am Montag sieht es deutlich freundlicher aus. Der Himmel bleibt zwar bedeckt, aber der Regen lässt nach. Das Risiko liegt bei 0%. Die Temperaturen klettern auf 10 bis 18 Grad. Am Dienstag setzt sich dieser Trend fort. Wir erwarten weiterhin einen bedeckten Himmel, aber auch hier bleibt es trocken. Die Quecksilbersäule zeigt Werte zwischen 9 und 16 Grad an. So viel zum Wetter. Es geht nun zurück ins Studio.
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5: Heute ist Sonntag, der 20. September. Am Mikrofon ist Jonas. Das sind unsere Meldungen. Beginnen wir mit einer außenpolitischen Einschätzung. Der frühere UN-Botschafter Peter Wittig hat Deutschland dazu aufgerufen, den Anspruch auf einen ständigen Sitz im UN-Sicherheitsrat aufzugeben. Er sprach nach dem Debakel bei der letzten Sicherheitsratswahl von einer notwendigen Lehre für die deutsche UN-Politik. Im Inland blicken wir auf die aktuellen Wahlen. Heute haben die Wahllokale in Berlin und Mecklenburg-Vorpommern geöffnet. Der Live-Blog zum Berliner Wahlkampf wird dabei von Antisemitismus-Ermittlungen und dem Druck auf Verteidigungsminister Pistorius geprägt, schnell einen neuen Generalinspekteur zu benennen. Ein genauer Blick auf die Landtagswahlen wirft die Frage auf, ob Ministerpräsidentin Schwesig in Mecklenburg-Vorpommern die AfD wirklich überholen kann. Zudem steht zur Debatte, ob CDU-Chef Merz nach der Wahl wackelt und wie die Linke Berlin umkrempeln könnte. Das sind die fünf wichtigsten Fragen und Antworten zu den heutigen Wahlen. Die aktuelle Lage der großen Volksparteien bereitet Sorgen. Der Aufstieg der AfD wird als direkte Folge der Schwindsucht von Union und SPD gesehen. Beide Parteien verfallen in kopflose Hektik und beschädigen sich dabei weiter, was die Existenz der politischen Mitte zu bedrohen scheint. Nun zum Sport. Im Kampfsport steht ein spannendes Duell an. Deutschlands größter Kampfsport-Influencer, Edmund Ringlife Avagyan, sucht erneut die sportliche Herausforderung. Der frühere Amateurboxer trifft vor 58.000 Fans bei Octagon auf einen erfahrenen MMR-Profi, unter ungewöhnlichen Regeln. Zum Fußball. Die deutsche Nationalmannschaft muss einen weiteren Abgang verkraften. Mittelfeldprofi Pascal Groß hat seinen Rücktritt aus der DFB-Elf bekannt gegeben und zieht damit einen Schlussstrich unter seine Nationalmannschaftskarriere. Keine guten Nachrichten gibt es aus Mönchengladbach. Borussia Mönchengladbach steckt tief in der Krise, liegt mit 0 Punkten und 16 Gegentoren auf dem letzten Tabellenplatz. Die Hoffnungen auf einen Retter ruhen nun auf möglichen Kandidaten, wie Alexander Blessin. Denn der Tank der Fohlen scheint leer zu sein. Ein ganz besonderes Highlight aus der NFL. Dort schreibt eine deutsche Geschichte. Nadine Nourasid ist als Assistenztrainerin bei den Indianapolis Colts tätig und damit die erste deutsche Frau in der vermeintlichen Macho-Welt des American Football. Ein total verrückter Erfolg und die Belohnung für einen langen und schweren Weg. Das war der Überblick für den Moment.
4: Das waren die Nachrichten. Und jetzt das Wetter bei uns.
6: Hallo, willkommen beim Wetter. Ich bin Janine. Heute am Sonntag müssen wir uns auf wechselhaftes Wetter einstellen. Es wird gebietsweise Schauer geben und die Temperaturen liegen zwischen angenehmen 12 und 17 Grad. Das Regenrisiko ist mit 93% leider sehr hoch. Doch es gibt auch gute Nachrichten. Schon am Montag sieht es deutlich freundlicher aus. Der Himmel bleibt zwar bedeckt, aber der Regen lässt nach. Das Risiko liegt bei 0%. Die Temperaturen klettern auf 10 bis 18 Grad. Am Dienstag setzt sich dieser Trend fort. Wir erwarten weiterhin einen bedeckten Himmel, aber auch hier bleibt es trocken. Die Quecksilbersäule zeigt Werte zwischen 9 und 16 Grad an. So viel zum Wetter. Es geht nun zurück ins Studio.
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1: Das ist ein wundervolles Thema für eine Ballade.

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3: Hallo. Am Mikrofon ist Jonas mit den aktuellen Nachrichten. Hier sind die Meldungen im Überblick. An der Spitze der Bundeswehr zeichnet sich ein bedeutender Wechsel ab. Generalinspekteur Carsten Breuer wird künftig den Vorsitz des NATO-Militärausschusses übernehmen. In Berlin haben bereits die Spekulationen um seine Nachfolge begonnen und es kursieren mehrere Namen für diese entscheidende Position. Aus der Politik in Berlin erreicht uns die Meldung, dass CDU-Parteichef Friedrich Merz sich heute kurz nach 18 Uhr zu den ersten Prognosen äußern wird. Indes zeichnet sich in Berlin und Mecklenburg-Vorpommern eine hohe Wahlbeteiligung ab, wo unter anderem Ministerpräsidentin Manuela Schwesig und Spitzenkandidat Enrico Holm bereits ihre Stimmen abgegeben haben. Apropos Politik. In der Hauptstadt brodeln derzeit Gerüchte über eine mögliche Minderheitsregierung, bei der die CDU angeblich ohne die SPD regieren wolle. Offiziell äußert sich kaum jemand dazu, denn viele Persönlichkeiten mit Rang und Namen sehen solche Pläne als potenzielle Gefahr für die Stabilität des Landes. Ein ehemaliger UN-Botschafter, Peter Wittig, hat indes eine klare Forderung. Deutschland sollte seinen Anspruch auf einen ständigen Sitz im UN-Sicherheitsrat aufgeben. Wittig bezeichnete das Ergebnis der letzten Sicherheitsratswahl als Debakel und plädiert für eine tiefgreifende Lehre in der deutschen UN-Politik. Nun zu den aktuellen Sportmeldungen zum Fußball. Bayer Leverkusen hat am Tag nach dem Tod von Vereinslegende Peter Hermann einen emotionalen Heimsieg gegen RB Leipzig gefeiert. Torjäger Patrick Schick traf sehenswert zur Führung, während die Gäste wenig entgegenzusetzen hatten und nun in einer bitteren Negativserie stecken. Für Aufregung sorgte Nationalspieler Nadim Amiri, der Borussia Mönchengladbachs Kevin Dix die Elfmeterausführung erschweren wollte. Dies brachte Sky-Sport-Experte Dietmar Hamann mächtig auf die Palme. Eine offizielle Handhabe gegen solche Aktionen gibt es bisher jedoch nicht. In der zweiten Fußball-Bundesliga konnte der FC St. Pauli nicht recht vom Fleck kommen und erkämpfte gegen Heidenheim lediglich einen Punkt. Sandro Wagner hat zwar noch nicht auf der Bank gesessen, sein neues Team Hannover 96 konnte aber bereits einen Sieg einfahren. Vom Tennis. Das deutsche Davis-Cup-Team steht in der Finalrunde. Das Superduo. Kevin Kravitz und Tim Pütz erkämpfte zunächst einen ganz wichtigen Punkt, bevor US Open-Champion Alexander Zverev den Deckel draufmachte und den Einzug in die nächste Runde sicherstellte. Das war der Überblick für den Moment.
1: Das waren die Nachrichten. Und jetzt das Wetter bei uns.
4: Hallo, willkommen beim Wetter. Ich bin Janine. Für die kommende Nacht erwarten uns vereinzelt noch Schauer, wobei die Tiefstwerte voraussichtlich bei milden 12 Grad liegen werden. Packen Sie also besser eine leichte Jacke ein, falls Sie noch draußen unterwegs sind. Der Montag präsentiert sich dann überwiegend bedeckt. Die Temperaturen bewegen sich zwischen angenehmen 10 und 18 Grad. Die gute Nachricht, das Regenrisiko ist mit nur 3% äußerst gering, sodass wir kaum mit nennenswertem Niederschlag rechnen müssen. Auch der Dienstag zeigt sich von seiner bedeckten Seite, aber mit ähnlichen Temperaturen zwischen 9 und 16 Grad bleibt es angenehm mild. Und noch besser, für Dienstag liegt das Regenrisiko bei glatten 0%. Wir können uns also auf einen trockenen und meist freundlichen Tag einstellen. So viel zum Wetter. Es geht nun zurück ins Studio.
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3: Hallo. Am Mikrofon ist Jonas mit den aktuellen Nachrichten. Hier sind die Meldungen im Überblick. An der Spitze der Bundeswehr zeichnet sich ein bedeutender Wechsel ab. Generalinspekteur Carsten Breuer wird künftig den Vorsitz des NATO-Militärausschusses übernehmen. In Berlin haben bereits die Spekulationen um seine Nachfolge begonnen und es kursieren mehrere Namen für diese entscheidende Position. Aus der Politik in Berlin erreicht uns die Meldung, dass CDU-Parteichef Friedrich Merz sich heute kurz nach 18 Uhr zu den ersten Prognosen äußern wird. Indes zeichnet sich in Berlin und Mecklenburg-Vorpommern eine hohe Wahlbeteiligung ab, wo unter anderem Ministerpräsidentin Manuela Schwesig und Spitzenkandidat Enrico Holm bereits ihre Stimmen abgegeben haben. Apropos Politik. In der Hauptstadt brodeln derzeit Gerüchte über eine mögliche Minderheitsregierung, bei der die CDU angeblich ohne die SPD regieren wolle. Offiziell äußert sich kaum jemand dazu, denn viele Persönlichkeiten mit Rang und Namen sehen solche Pläne als potenzielle Gefahr für die Stabilität des Landes. Ein ehemaliger UN-Botschafter, Peter Wittig, hat indes eine klare Forderung. Deutschland sollte seinen Anspruch auf einen ständigen Sitz im UN-Sicherheitsrat aufgeben. Wittig bezeichnete das Ergebnis der letzten Sicherheitsratswahl als Debakel und plädiert für eine tiefgreifende Lehre in der deutschen UN-Politik. Nun zu den aktuellen Sportmeldungen zum Fußball. Bayer Leverkusen hat am Tag nach dem Tod von Vereinslegende Peter Hermann einen emotionalen Heimsieg gegen RB Leipzig gefeiert. Torjäger Patrick Schick traf sehenswert zur Führung, während die Gäste wenig entgegenzusetzen hatten und nun in einer bitteren Negativserie stecken. Für Aufregung sorgte Nationalspieler Nadim Amiri, der Borussia Mönchengladbachs Kevin Dix die Elfmeterausführung erschweren wollte. Dies brachte Sky-Sport-Experte Dietmar Hamann mächtig auf die Palme. Eine offizielle Handhabe gegen solche Aktionen gibt es bisher jedoch nicht. In der zweiten Fußball-Bundesliga konnte der FC St. Pauli nicht recht vom Fleck kommen und erkämpfte gegen Heidenheim lediglich einen Punkt. Sandro Wagner hat zwar noch nicht auf der Bank gesessen, sein neues Team Hannover 96 konnte aber bereits einen Sieg einfahren. Vom Tennis. Das deutsche Davis-Cup-Team steht in der Finalrunde. Das Superduo. Kevin Kravitz und Tim Pütz erkämpfte zunächst einen ganz wichtigen Punkt, bevor US Open-Champion Alexander Zverev den Deckel draufmachte und den Einzug in die nächste Runde sicherstellte. Das war der Überblick für den Moment.
1: Das waren die Nachrichten. Und jetzt das Wetter bei uns.
4: Hallo, willkommen beim Wetter. Ich bin Janine. Für die kommende Nacht erwarten uns vereinzelt noch Schauer, wobei die Tiefstwerte voraussichtlich bei milden 12 Grad liegen werden. Packen Sie also besser eine leichte Jacke ein, falls Sie noch draußen unterwegs sind. Der Montag präsentiert sich dann überwiegend bedeckt. Die Temperaturen bewegen sich zwischen angenehmen 10 und 18 Grad. Die gute Nachricht, das Regenrisiko ist mit nur 3% äußerst gering, sodass wir kaum mit nennenswertem Niederschlag rechnen müssen. Auch der Dienstag zeigt sich von seiner bedeckten Seite, aber mit ähnlichen Temperaturen zwischen 9 und 16 Grad bleibt es angenehm mild. Und noch besser, für Dienstag liegt das Regenrisiko bei glatten 0%. Wir können uns also auf einen trockenen und meist freundlichen Tag einstellen. So viel zum Wetter. Es geht nun zurück ins Studio.
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3: Hallo. Am Mikrofon ist Jonas mit den aktuellen Nachrichten. Hier sind die Meldungen im Überblick. An der Spitze der Bundeswehr zeichnet sich ein bedeutender Wechsel ab. Generalinspekteur Carsten Breuer wird künftig den Vorsitz des NATO-Militärausschusses übernehmen. In Berlin haben bereits die Spekulationen um seine Nachfolge begonnen und es kursieren mehrere Namen für diese entscheidende Position. Aus der Politik in Berlin erreicht uns die Meldung, dass CDU-Parteichef Friedrich Merz sich heute kurz nach 18 Uhr zu den ersten Prognosen äußern wird. Indes zeichnet sich in Berlin und Mecklenburg-Vorpommern eine hohe Wahlbeteiligung ab, wo unter anderem Ministerpräsidentin Manuela Schwesig und Spitzenkandidat Enrico Holm bereits ihre Stimmen abgegeben haben. Apropos Politik. In der Hauptstadt brodeln derzeit Gerüchte über eine mögliche Minderheitsregierung, bei der die CDU angeblich ohne die SPD regieren wolle. Offiziell äußert sich kaum jemand dazu, denn viele Persönlichkeiten mit Rang und Namen sehen solche Pläne als potenzielle Gefahr für die Stabilität des Landes. Ein ehemaliger UN-Botschafter, Peter Wittig, hat indes eine klare Forderung. Deutschland sollte seinen Anspruch auf einen ständigen Sitz im UN-Sicherheitsrat aufgeben. Wittig bezeichnete das Ergebnis der letzten Sicherheitsratswahl als Debakel und plädiert für eine tiefgreifende Lehre in der deutschen UN-Politik. Nun zu den aktuellen Sportmeldungen zum Fußball. Bayer Leverkusen hat am Tag nach dem Tod von Vereinslegende Peter Hermann einen emotionalen Heimsieg gegen RB Leipzig gefeiert. Torjäger Patrick Schick traf sehenswert zur Führung, während die Gäste wenig entgegenzusetzen hatten und nun in einer bitteren Negativserie stecken. Für Aufregung sorgte Nationalspieler Nadim Amiri, der Borussia Mönchengladbachs Kevin Dix die Elfmeterausführung erschweren wollte. Dies brachte Sky-Sport-Experte Dietmar Hamann mächtig auf die Palme. Eine offizielle Handhabe gegen solche Aktionen gibt es bisher jedoch nicht. In der zweiten Fußball-Bundesliga konnte der FC St. Pauli nicht recht vom Fleck kommen und erkämpfte gegen Heidenheim lediglich einen Punkt. Sandro Wagner hat zwar noch nicht auf der Bank gesessen, sein neues Team Hannover 96 konnte aber bereits einen Sieg einfahren. Vom Tennis. Das deutsche Davis-Cup-Team steht in der Finalrunde. Das Superduo. Kevin Kravitz und Tim Pütz erkämpfte zunächst einen ganz wichtigen Punkt, bevor US Open-Champion Alexander Zverev den Deckel draufmachte und den Einzug in die nächste Runde sicherstellte. Das war der Überblick für den Moment.
1: Das waren die Nachrichten. Und jetzt das Wetter bei uns.
4: Hallo. Willkommen beim Wetter. Ich bin Janine. Für die kommende Nacht erwarten uns vereinzelt noch Schauer, wobei die Tiefstwerte voraussichtlich bei milden 12 Grad liegen werden. Packen Sie also besser eine leichte Jacke ein, falls Sie noch draußen unterwegs sind. Der Montag präsentiert sich dann überwiegend bedeckt. Die Temperaturen bewegen sich zwischen angenehmen 10 und 18 Grad. Die gute Nachricht, das Regenrisiko ist mit nur 3% äußerst gering, sodass wir kaum mit nennenswertem Niederschlag rechnen müssen. Auch der Dienstag zeigt sich von seiner bedeckten Seite, aber mit ähnlichen Temperaturen zwischen 9 und 16 Grad bleibt es angenehm mild. Und noch besser, für Dienstag liegt das Regenrisiko bei glatten 0%. Wir können uns also auf einen trockenen und meist freundlichen Tag einstellen. So viel zum Wetter. Es geht nun zurück ins Studio.
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3: Hallo. Am Mikrofon ist Jonas mit den aktuellen Nachrichten. Hier sind die Meldungen im Überblick. An der Spitze der Bundeswehr zeichnet sich ein bedeutender Wechsel ab. Generalinspekteur Carsten Breuer wird künftig den Vorsitz des NATO-Militärausschusses übernehmen. In Berlin haben bereits die Spekulationen um seine Nachfolge begonnen und es kursieren mehrere Namen für diese entscheidende Position. Aus der Politik in Berlin erreicht uns die Meldung, dass CDU-Parteichef Friedrich Merz sich heute kurz nach 18 Uhr zu den ersten Prognosen äußern wird. Indes zeichnet sich in Berlin und Mecklenburg-Vorpommern eine hohe Wahlbeteiligung ab, wo unter anderem Ministerpräsidentin Manuela Schwesig und Spitzenkandidat Enrico Holm bereits ihre Stimmen abgegeben haben. Apropos Politik. In der Hauptstadt brodeln derzeit Gerüchte über eine mögliche Minderheitsregierung, bei der die CDU angeblich ohne die SPD regieren wolle. Offiziell äußert sich kaum jemand dazu, denn viele Persönlichkeiten mit Rang und Namen sehen solche Pläne als potenzielle Gefahr für die Stabilität des Landes. Ein ehemaliger UN-Botschafter, Peter Wittig, hat indes eine klare Forderung. Deutschland sollte seinen Anspruch auf einen ständigen Sitz im UN-Sicherheitsrat aufgeben. Wittig bezeichnete das Ergebnis der letzten Sicherheitsratswahl als Debakel und plädiert für eine tiefgreifende Lehre in der deutschen UN-Politik. Nun zu den aktuellen Sportmeldungen zum Fußball. Bayer Leverkusen hat am Tag nach dem Tod von Vereinslegende Peter Hermann einen emotionalen Heimsieg gegen RB Leipzig gefeiert. Torjäger Patrick Schick traf sehenswert zur Führung, während die Gäste wenig entgegenzusetzen hatten und nun in einer bitteren Negativserie stecken. Für Aufregung sorgte Nationalspieler Nadim Amiri, der Borussia Mönchengladbachs Kevin Dix die Elfmeterausführung erschweren wollte. Dies brachte Sky-Sport-Experte Dietmar Hamann mächtig auf die Palme. Eine offizielle Handhabe gegen solche Aktionen gibt es bisher jedoch nicht. In der zweiten Fußball-Bundesliga konnte der FC St. Pauli nicht recht vom Fleck kommen und erkämpfte gegen Heidenheim lediglich einen Punkt. Sandro Wagner hat zwar noch nicht auf der Bank gesessen, sein neues Team Hannover 96 konnte aber bereits einen Sieg einfahren. Vom Tennis. Das deutsche Davis-Cup-Team steht in der Finalrunde. Das Superduo. Kevin Kravitz und Tim Pütz erkämpfte zunächst einen ganz wichtigen Punkt, bevor US Open-Champion Alexander Zverev den Deckel draufmachte und den Einzug in die nächste Runde sicherstellte. Das war der Überblick für den Moment.
2: Das waren die Nachrichten. Und jetzt das Wetter bei uns.
4: Hallo, willkommen beim Wetter. Ich bin Janine. Für die kommende Nacht erwarten uns vereinzelt noch Schauer, wobei die Tiefstwerte voraussichtlich bei milden 12 Grad liegen werden. Packen Sie also besser eine leichte Jacke ein, falls Sie noch draußen unterwegs sind. Der Montag präsentiert sich dann überwiegend bedeckt. Die Temperaturen bewegen sich zwischen angenehmen 10 und 18 Grad. Die gute Nachricht, das Regenrisiko ist mit nur 3% äußerst gering, sodass wir kaum mit nennenswertem Niederschlag rechnen müssen. Auch der Dienstag zeigt sich von seiner bedeckten Seite, aber mit ähnlichen Temperaturen zwischen 9 und 16 Grad bleibt es angenehm mild. Und noch besser, für Dienstag liegt das Regenrisiko bei glatten 0%. Wir können uns also auf einen trockenen und meist freundlichen Tag einstellen. So viel zum Wetter. Es geht nun zurück ins Studio.
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2: Hallo. Am Mikrofon ist Jonas mit den aktuellen Nachrichten. Hier sind die Meldungen im Überblick. An der Spitze der Bundeswehr zeichnet sich ein bedeutender Wechsel ab. Generalinspekteur Carsten Breuer wird künftig den Vorsitz des NATO-Militärausschusses übernehmen. In Berlin haben bereits die Spekulationen um seine Nachfolge begonnen und es kursieren mehrere Namen für diese entscheidende Position. Aus der Politik in Berlin erreicht uns die Meldung, dass CDU-Parteichef Friedrich Merz sich heute kurz nach 18 Uhr zu den ersten Prognosen äußern wird. Indes zeichnet sich in Berlin und Mecklenburg-Vorpommern eine hohe Wahlbeteiligung ab, wo unter anderem Ministerpräsidentin Manuela Schwesig und Spitzenkandidat Enrico Holm bereits ihre Stimmen abgegeben haben. Apropos Politik. In der Hauptstadt brodeln derzeit Gerüchte über eine mögliche Minderheitsregierung, bei der die CDU angeblich ohne die SPD regieren wolle. Offiziell äußert sich kaum jemand dazu, denn viele Persönlichkeiten mit Rang und Namen sehen solche Pläne als potenzielle Gefahr für die Stabilität des Landes. Ein ehemaliger UN-Botschafter, Peter Wittig, hat indes eine klare Forderung. Deutschland sollte seinen Anspruch auf einen ständigen Sitz im UN-Sicherheitsrat aufgeben. Wittig bezeichnete das Ergebnis der letzten Sicherheitsratswahl als Debakel und plädiert für eine tiefgreifende Lehre in der deutschen UN-Politik. Nun zu den aktuellen Sportmeldungen zum Fußball. Bayer Leverkusen hat am Tag nach dem Tod von Vereinslegende Peter Hermann einen emotionalen Heimsieg gegen RB Leipzig gefeiert. Torjäger Patrick Schick traf sehenswert zur Führung, während die Gäste wenig entgegenzusetzen hatten und nun in einer bitteren Negativserie stecken. Für Aufregung sorgte Nationalspieler Nadim Amiri, der Borussia Mönchengladbachs Kevin Dix die Elfmeterausführung erschweren wollte. Dies brachte Sky-Sport-Experte Dietmar Hamann mächtig auf die Palme. Eine offizielle Handhabe gegen solche Aktionen gibt es bisher jedoch nicht. In der zweiten Fußball-Bundesliga konnte der FC St. Pauli nicht recht vom Fleck kommen und erkämpfte gegen Heidenheim lediglich einen Punkt. Sandro Wagner hat zwar noch nicht auf der Bank gesessen, sein neues Team Hannover 96 konnte aber bereits einen Sieg einfahren. Vom Tennis. Das deutsche Davis-Cup-Team steht in der Finalrunde. Das Superduo. Kevin Kravitz und Tim Pütz erkämpfte zunächst einen ganz wichtigen Punkt, bevor US Open-Champion Alexander Zverev den Deckel draufmachte und den Einzug in die nächste Runde sicherstellte. Das war der Überblick für den Moment.
1: Das waren die Nachrichten. Und jetzt das Wetter bei uns.
3: Hallo, willkommen beim Wetter. Ich bin Janine. Für die kommende Nacht erwarten uns vereinzelt noch Schauer, wobei die Tiefstwerte voraussichtlich bei milden 12 Grad liegen werden. Packen Sie also besser eine leichte Jacke ein, falls Sie noch draußen unterwegs sind. Der Montag präsentiert sich dann überwiegend bedeckt. Die Temperaturen bewegen sich zwischen angenehmen 10 und 18 Grad. Die gute Nachricht, das Regenrisiko ist mit nur 3% äußerst gering, sodass wir kaum mit nennenswertem Niederschlag rechnen müssen. Auch der Dienstag zeigt sich von seiner bedeckten Seite, aber mit ähnlichen Temperaturen zwischen 9 und 16 Grad bleibt es angenehm mild. Und noch besser, für Dienstag liegt das Regenrisiko bei glatten 0%. Wir können uns also auf einen trockenen und meist freundlichen Tag einstellen. So viel zum Wetter. Es geht nun zurück ins Studio.
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4: Hallo. Am Mikrofon ist Jonas mit den aktuellen Nachrichten. Hier sind die Meldungen im Überblick. An der Spitze der Bundeswehr zeichnet sich ein bedeutender Wechsel ab. Generalinspekteur Carsten Breuer wird künftig den Vorsitz des NATO-Militärausschusses übernehmen. In Berlin haben bereits die Spekulationen um seine Nachfolge begonnen und es kursieren mehrere Namen für diese entscheidende Position. Aus der Politik in Berlin erreicht uns die Meldung, dass CDU-Parteichef Friedrich Merz sich heute kurz nach 18 Uhr zu den ersten Prognosen äußern wird. Indes zeichnet sich in Berlin und Mecklenburg-Vorpommern eine hohe Wahlbeteiligung ab, wo unter anderem Ministerpräsidentin Manuela Schwesig und Spitzenkandidat Enrico Holm bereits ihre Stimmen abgegeben haben. Apropos Politik. In der Hauptstadt brodeln derzeit Gerüchte über eine mögliche Minderheitsregierung, bei der die CDU angeblich ohne die SPD regieren wolle. Offiziell äußert sich kaum jemand dazu, denn viele Persönlichkeiten mit Rang und Namen sehen solche Pläne als potenzielle Gefahr für die Stabilität des Landes. Ein ehemaliger UN-Botschafter, Peter Wittig, hat indes eine klare Forderung. Deutschland sollte seinen Anspruch auf einen ständigen Sitz im UN-Sicherheitsrat aufgeben. Wittig bezeichnete das Ergebnis der letzten Sicherheitsratswahl als Debakel und plädiert für eine tiefgreifende Lehre in der deutschen UN-Politik. Nun zu den aktuellen Sportmeldungen zum Fußball. Bayer Leverkusen hat am Tag nach dem Tod von Vereinslegende Peter Hermann einen emotionalen Heimsieg gegen RB Leipzig gefeiert. Torjäger Patrick Schick traf sehenswert zur Führung, während die Gäste wenig entgegenzusetzen hatten und nun in einer bitteren Negativserie stecken. Für Aufregung sorgte Nationalspieler Nadim Amiri, der Borussia Mönchengladbachs Kevin Dix die Elfmeterausführung erschweren wollte. Dies brachte Sky-Sport-Experte Dietmar Hamann mächtig auf die Palme. Eine offizielle Handhabe gegen solche Aktionen gibt es bisher jedoch nicht. In der zweiten Fußball-Bundesliga konnte der FC St. Pauli nicht recht vom Fleck kommen und erkämpfte gegen Heidenheim lediglich einen Punkt. Sandro Wagner hat zwar noch nicht auf der Bank gesessen, sein neues Team Hannover 96 konnte aber bereits einen Sieg einfahren. Vom Tennis. Das deutsche Davis-Cup-Team steht in der Finalrunde. Das Superduo. Kevin Kravitz und Tim Pütz erkämpfte zunächst einen ganz wichtigen Punkt, bevor US Open-Champion Alexander Zverev den Deckel draufmachte und den Einzug in die nächste Runde sicherstellte. Das war der Überblick für den Moment.
2: Das waren die Nachrichten. Und jetzt das Wetter bei uns.
5: Hallo, willkommen beim Wetter. Ich bin Janine. Für die kommende Nacht erwarten uns vereinzelt noch Schauer, wobei die Tiefstwerte voraussichtlich bei milden 12 Grad liegen werden. Packen Sie also besser eine leichte Jacke ein, falls Sie noch draußen unterwegs sind. Der Montag präsentiert sich dann überwiegend bedeckt. Die Temperaturen bewegen sich zwischen angenehmen 10 und 18 Grad. Die gute Nachricht, das Regenrisiko ist mit nur 3% äußerst gering, sodass wir kaum mit nennenswertem Niederschlag rechnen müssen. Auch der Dienstag zeigt sich von seiner bedeckten Seite, aber mit ähnlichen Temperaturen zwischen 9 und 16 Grad bleibt es angenehm mild. Und noch besser, für Dienstag liegt das Regenrisiko bei glatten 0%. Wir können uns also auf einen trockenen und meist freundlichen Tag einstellen. So viel zum Wetter. Es geht nun zurück ins Studio.
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2: Hallo. Am Mikrofon ist Jonas mit den aktuellen Nachrichten. Hier sind die Meldungen im Überblick. An der Spitze der Bundeswehr zeichnet sich ein bedeutender Wechsel ab. Generalinspekteur Carsten Breuer wird künftig den Vorsitz des NATO-Militärausschusses übernehmen. In Berlin haben bereits die Spekulationen um seine Nachfolge begonnen und es kursieren mehrere Namen für diese entscheidende Position. Aus der Politik in Berlin erreicht uns die Meldung, dass CDU-Parteichef Friedrich Merz sich heute kurz nach 18 Uhr zu den ersten Prognosen äußern wird. Indes zeichnet sich in Berlin und Mecklenburg-Vorpommern eine hohe Wahlbeteiligung ab, wo unter anderem Ministerpräsidentin Manuela Schwesig und Spitzenkandidat Enrico Holm bereits ihre Stimmen abgegeben haben. Apropos Politik. In der Hauptstadt brodeln derzeit Gerüchte über eine mögliche Minderheitsregierung, bei der die CDU angeblich ohne die SPD regieren wolle. Offiziell äußert sich kaum jemand dazu, denn viele Persönlichkeiten mit Rang und Namen sehen solche Pläne als potenzielle Gefahr für die Stabilität des Landes. Ein ehemaliger UN-Botschafter, Peter Wittig, hat indes eine klare Forderung. Deutschland sollte seinen Anspruch auf einen ständigen Sitz im UN-Sicherheitsrat aufgeben. Wittig bezeichnete das Ergebnis der letzten Sicherheitsratswahl als Debakel und plädiert für eine tiefgreifende Lehre in der deutschen UN-Politik. Nun zu den aktuellen Sportmeldungen zum Fußball. Bayer Leverkusen hat am Tag nach dem Tod von Vereinslegende Peter Hermann einen emotionalen Heimsieg gegen RB Leipzig gefeiert. Torjäger Patrick Schick traf sehenswert zur Führung, während die Gäste wenig entgegenzusetzen hatten und nun in einer bitteren Negativserie stecken. Für Aufregung sorgte Nationalspieler Nadim Amiri, der Borussia Mönchengladbachs Kevin Dix die Elfmeterausführung erschweren wollte. Dies brachte Sky-Sport-Experte Dietmar Hamann mächtig auf die Palme. Eine offizielle Handhabe gegen solche Aktionen gibt es bisher jedoch nicht. In der zweiten Fußball-Bundesliga konnte der FC St. Pauli nicht recht vom Fleck kommen und erkämpfte gegen Heidenheim lediglich einen Punkt. Sandro Wagner hat zwar noch nicht auf der Bank gesessen, sein neues Team Hannover 96 konnte aber bereits einen Sieg einfahren. Vom Tennis. Das deutsche Davis-Cup-Team steht in der Finalrunde. Das Superduo. Kevin Kravitz und Tim Pütz erkämpfte zunächst einen ganz wichtigen Punkt, bevor US Open-Champion Alexander Zverev den Deckel draufmachte und den Einzug in die nächste Runde sicherstellte. Das war der Überblick für den Moment.
0: Das waren die Nachrichten. Und jetzt das Wetter bei uns.
3: Hallo, willkommen beim Wetter. Ich bin Janine. Für die kommende Nacht erwarten uns vereinzelt noch Schauer, wobei die Tiefstwerte voraussichtlich bei milden 12 Grad liegen werden. Packen Sie also besser eine leichte Jacke ein, falls Sie noch draußen unterwegs sind. Der Montag präsentiert sich dann überwiegend bedeckt. Die Temperaturen bewegen sich zwischen angenehmen 10 und 18 Grad. Die gute Nachricht, das Regenrisiko ist mit nur 3% äußerst gering, sodass wir kaum mit nennenswertem Niederschlag rechnen müssen. Auch der Dienstag zeigt sich von seiner bedeckten Seite, aber mit ähnlichen Temperaturen zwischen 9 und 16 Grad bleibt es angenehm mild. Und noch besser, für Dienstag liegt das Regenrisiko bei glatten 0%. Wir können uns also auf einen trockenen und meist freundlichen Tag einstellen. So viel zum Wetter. Es geht nun zurück ins Studio.
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4: Hallo, am Mikrofon ist Jonas mit den aktuellen Nachrichten. Hier sind die Meldungen im Überblick. An der Spitze der Bundeswehr zeichnet sich ein bedeutender Wechsel ab. Generalinspekteur Carsten Breuer wird künftig den Vorsitz des NATO-Militärausschusses übernehmen. In Berlin haben bereits die Spekulationen um seine Nachfolge begonnen und es kursieren mehrere Namen für diese entscheidende Position. Aus der Politik in Berlin erreicht uns die Meldung, dass CDU-Parteichef Friedrich Merz sich heute kurz nach 18 Uhr zu den ersten Prognosen äußern wird. Indes zeichnet sich in Berlin und Mecklenburg-Vorpommern eine hohe Wahlbeteiligung ab, wo unter anderem Ministerpräsidentin Manuela Schwesig und Spitzenkandidat Enrico Holm bereits ihre Stimmen abgegeben haben. Apropos Politik. In der Hauptstadt brodeln derzeit Gerüchte über eine mögliche Minderheitsregierung, bei der die CDU angeblich ohne die SPD regieren wolle. Offiziell äußert sich kaum jemand dazu, denn viele Persönlichkeiten mit Rang und Namen sehen solche Pläne als potenzielle Gefahr für die Stabilität des Landes. Ein ehemaliger UN-Botschafter, Peter Wittig, hat indes eine klare Forderung. Deutschland sollte seinen Anspruch auf einen ständigen Sitz im UN-Sicherheitsrat aufgeben. Wittig bezeichnete das Ergebnis der letzten Sicherheitsratswahl als Debakel und plädiert für eine tiefgreifende Lehre in der deutschen UN-Politik. Nun zu den aktuellen Sportmeldungen zum Fußball. Bayer Leverkusen hat am Tag nach dem Tod von Vereinslegende Peter Hermann einen emotionalen Heimsieg gegen RB Leipzig gefeiert. Torjäger Patrick Schick traf sehenswert zur Führung, während die Gäste wenig entgegenzusetzen hatten und nun in einer bitteren Negativserie stecken. Für Aufregung sorgte Nationalspieler Nadim Amiri, der Borussia Mönchengladbachs Kevin Dix die Elfmeterausführung erschweren wollte. Dies brachte Sky-Sport-Experte Dietmar Hamann mächtig auf die Palme. Eine offizielle Handhabe gegen solche Aktionen gibt es bisher jedoch nicht. In der zweiten Fußball-Bundesliga konnte der FC St. Pauli nicht recht vom Fleck kommen und erkämpfte gegen Heidenheim lediglich einen Punkt. Sandro Wagner hat zwar noch nicht auf der Bank gesessen, sein neues Team Hannover 96 konnte aber bereits einen Sieg einfahren. Vom Tennis. Das deutsche Davis-Cup-Team steht in der Finalrunde. Das Superduo. Kevin Kravitz und Tim Pütz erkämpfte zunächst einen ganz wichtigen Punkt, bevor US Open-Champion Alexander Zverev den Deckel draufmachte und den Einzug in die nächste Runde sicherstellte. Das war der Überblick für den Moment.
3: Das waren die Nachrichten. Und jetzt das Wetter bei uns.
5: Hallo, willkommen beim Wetter. Ich bin Janine. Für die kommende Nacht erwarten uns vereinzelt noch Schauer, wobei die Tiefstwerte voraussichtlich bei milden 12 Grad liegen werden. Packen Sie also besser eine leichte Jacke ein, falls Sie noch draußen unterwegs sind. Der Montag präsentiert sich dann überwiegend bedeckt. Die Temperaturen bewegen sich zwischen angenehmen 10 und 18 Grad. Die gute Nachricht, das Regenrisiko ist mit nur 3% äußerst gering, sodass wir kaum mit nennenswertem Niederschlag rechnen müssen. Auch der Dienstag zeigt sich von seiner bedeckten Seite, aber mit ähnlichen Temperaturen zwischen 9 und 16 Grad bleibt es angenehm mild. Und noch besser, für Dienstag liegt das Regenrisiko bei glatten 0%. Wir können uns also auf einen trockenen und meist freundlichen Tag einstellen. So viel zum Wetter. Es geht nun zurück ins Studio.
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2: Hallo. Am Mikrofon ist Jonas mit den aktuellen Nachrichten. Hier sind die Meldungen im Überblick. An der Spitze der Bundeswehr zeichnet sich ein bedeutender Wechsel ab. Generalinspekteur Carsten Breuer wird künftig den Vorsitz des NATO-Militärausschusses übernehmen. In Berlin haben bereits die Spekulationen um seine Nachfolge begonnen und es kursieren mehrere Namen für diese entscheidende Position. Aus der Politik in Berlin erreicht uns die Meldung, dass CDU-Parteichef Friedrich Merz sich heute kurz nach 18 Uhr zu den ersten Prognosen äußern wird. Indes zeichnet sich in Berlin und Mecklenburg-Vorpommern eine hohe Wahlbeteiligung ab, wo unter anderem Ministerpräsidentin Manuela Schwesig und Spitzenkandidat Enrico Holm bereits ihre Stimmen abgegeben haben. Apropos Politik. In der Hauptstadt brodeln derzeit Gerüchte über eine mögliche Minderheitsregierung, bei der die CDU angeblich ohne die SPD regieren wolle. Offiziell äußert sich kaum jemand dazu, denn viele Persönlichkeiten mit Rang und Namen sehen solche Pläne als potenzielle Gefahr für die Stabilität des Landes. Ein ehemaliger UN-Botschafter, Peter Wittig, hat indes eine klare Forderung. Deutschland sollte seinen Anspruch auf einen ständigen Sitz im UN-Sicherheitsrat aufgeben. Wittig bezeichnete das Ergebnis der letzten Sicherheitsratswahl als Debakel und plädiert für eine tiefgreifende Lehre in der deutschen UN-Politik. Nun zu den aktuellen Sportmeldungen zum Fußball. Bayer Leverkusen hat am Tag nach dem Tod von Vereinslegende Peter Hermann einen emotionalen Heimsieg gegen RB Leipzig gefeiert. Torjäger Patrick Schick traf sehenswert zur Führung, während die Gäste wenig entgegenzusetzen hatten und nun in einer bitteren Negativserie stecken. Für Aufregung sorgte Nationalspieler Nadim Amiri, der Borussia Mönchengladbachs Kevin Dix die Elfmeterausführung erschweren wollte. Dies brachte Sky-Sport-Experte Dietmar Hamann mächtig auf die Palme. Eine offizielle Handhabe gegen solche Aktionen gibt es bisher jedoch nicht.